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So, Freunde, es ist mitten in der Nacht. Einen wunderschönen guten Abend, Techno SFM. Ganz spontan hört ihr jetzt mich, den Petronix, 2.15 Uhr bis 3.15 Uhr hier auf Techno SFM. Wenn ihr Grüße oder Wünsche habt, www.technomax.fm. Links, Gruß und Wunschbox.

auf, Freunde, wer ist noch wach? Wir werden noch ein bisschen Bock hier, ein bisschen abzufeiern. So ist es, Freunde.

So, Freunde, lebt ihr noch? Geht's euch gut? Habt ihr gute Laune? So, wollen wir das hier? 10 away 7?

So, wir starten mit Tobi85. Er schreibt: Jo, danke fürs Ablösen der Playlist. Das kam unerwartet, aber genau richtig. Vielen Dank dafür. Grüße an alle Rewon. Der Martin34 aus Kassel schreibt einfach nur: Guten Morgen. Mahlzeit. Hallöle. Der Stefan44 aus Berlin, der schreibt: Jo, danke für Tonic. Schöne Grüße an alle Rewon. 32, mitten in der Nacht, Wochenende. Take away, Swam. Soll so sein, habe ich gehört. Ready to go. Smile.

So, Freunde, in 4 Monaten ist ja wieder Weihnachten, ne? Wisst ihr ja. Zeit zum Tannenbaum schmücken hier.

Sander Jürgen, 53 aus Bad Waldsee, er schreibt, super geil, dass der liebe Pertonik heute mitten in der Nacht noch auflegt. Partyalarm, vielen Dank und Gruß an alle. Ready. Der alte Mann ist auch wieder da, der Dirk 39 aus Cottbus, er schreibt, moin, Paddy, alter Waldbrunnen in Alira. Schön, dich zu hören, auf geht's, ich grüße dich und alle Listener, we're one. Machen wir hier. Was geht, mein Freund? 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

Sofort Halbzeit. Halbe Stunde haben wir noch. Channel ist zusammen. Oh, let's go.

Are you ready? So, der Mark 53 aus Hahnmünde, der schreibt, jawohl, mal richtig Druck hier, we want. Was für Druck? Das wäre bei Abtempo vielleicht der Fall. Das ist noch entspannt hier. Hallo? Are you ready?

Bereitschaftseinsätze haben auch gute Musik hören können, Wood. Das ist richtig. Aber ich bin auch nicht jede Nacht hier. Mittlerweile viel zu selten.

Klartem 32 aus Zeitliner schreibt, ich grüße dich, ich bin auf der Hochzeit von meinem Bruder Chris und wir feiern dich volle Pulle ab. Ab geht's, danke, liebe Grüße. Alright. Heute ruhig, heute entspannt. Ihr Techno-Base 2,59 Wochenende.

So, der Kai 38 aus Mainz, er schreibt, es ist einfach wunderbar. Ich versuche seit 8 Stunden den PC eines Kumpels zu reparieren, der immer bei PUBG und auch nur da abschürzt. Warum kann dieses Game nicht einfach verschwinden? Und Darker Patronic ist einfach da verändert, dass ich durchdrehe. Außerdem danke dir, der Mix ist A1. Bin wunschlos glücklich, grüße an den DJ, alle Listener, insbesondere diejenigen, die in der Tech Support Hölle gefangen sind. Schön, dass du da bist. Viel Spaß beim Reparieren. Mach nicht ganz kaputt, ja?

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Palim, Palim. So, Freunde, wir machen jetzt mal eben kurz bis 2.30 Uhr, bis 3.30 Uhr. Ich finde das eine bodenlose Frechheit, wenn man nach der Werbung nur 10 Minuten spielt und dann ist gut. Nee. Also, bis, 20 Minuten haben wir noch. Ganz entspannt. So, Moni 36 aus Hagename im Bremen. Was? Im Bremischen, heißt das so? Moin, ihr lieben Lieben, musikalisch bin ich wunschlos glücklich. Außerdem eine beste Ablenkung, festzustellen, du bist nicht alleine so bekloppt. 3 Uhr früh und ich mache mir in den Kopfhörern Wäsche und überlege, das Streichen von später auf jetzt zu legen. Liebe Grüße, Moni, we're one. Ja. Ich weiß auch nicht, was ich mir dabei gedacht habe, aber. Man weiß ja, wie es ist. Techno-Versorgung, 3.08 Uhr. Schön, dass du da seid.

So, Herr Dennis 50 aus Tannenberg, Erzgebirge schreibt bitte bis 6 Uhr, dass wir die Nachtschicht gut überstehen. Danke. Nee. Bin selber eben erst nach Hause gekommen. Deswegen dachte ich mir, so eine Stunde geht, aber dann muss ich auch langsam wieder ins Bettchen. Aber ich muss auch mal wieder, ich verspreche es immer wieder, ich muss auch mal wieder öfter vorbeischauen hier in dem schönen Laden. Ich kriege das nicht immer hin hier. Zeitlich schwierig. Deswegen suche ich mir immer so bodenlose Uhrzeiten aus. 3.11 Uhr, your Techno-Base-Mann. Ja.

Aber es kommt der Tag, da werden wir auf jeden Fall mal wieder eine Nacht durchziehen. Ich weiß nur noch nicht wann. Heute wird's nicht sein.

Tag, hier 26 Uhr Stuttgart schreibt, moin, da habe ich nicht mitgerechnet, dass um die Uhrzeit noch jemand auflegt zum ins Bettchen gehen, nachdem ich mal wieder zu lange mit Freunden Deadlock gezockt habe. Wünsche allen einen guten Start in den Sonntag und eine gute Nacht.

0: Saarteilnehmer ist das meine letzte Nummer. Vielen Dank für eine Stunde. Spontane Stunde Nachtschicht hier auf Teilnehmer 2 mit Minipatronic. Alright, ich komme wieder. Spontan wie immer. Irgendwann auch mal wieder eine ganze Nacht.
1: Und Sie zelebrieren eine große Feier.
0: Danke für eine ganz entspannte, ruhige Stunde. Eine.

So, Freunde, wie gesagt, vielen Dank für die entspannte, spontane Stunde hier. Wir hören uns in den nächsten Wochen und Monaten irgendwann mal spontan wieder. Ich weiß auch noch nicht wann. Also, schlaf gut, bis zum nächsten Mal, euer Petronic. Schönes Restwochenende.

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0: wie ist Ihre Stimmung?
1: Also gerade voll gut, bei Gott sogar. Aber ich halt gerade Kellerpiris. Also ich voll gut.
0: Ja.
1: Aber Deutschland, ja, ne? Gibt ein paar Leute, die einfach ein bisschen verbittert sind, die jetzt gerade nicht Kellerpiris hören. Schade für Sie.

So, wunderschönen guten Morgen, Technobase FM. Ich bin der Cloud7, wir haben es 11 Uhr und das ist die Kellerkirmes für euch. Da unser guter Kollege, der Sepp von den Pitch Controllers, scheinbar heute nicht zugegen ist und ich es absolut nicht geschafft habe, vor 10 Uhr aus dem Bett zu kommen, auch wenn ich es mir vorgenommen habe, ja. Aber das zählt ja nicht, haben wir nicht geschafft, ja. Von daher ist es 11 Uhr geworden und wir starten in den Sonntag mit der wunderschönen Kellerkirmes hier auf Technobase FM. Natürlich im gewohnten Umfang Videostream am Start, www.video.technobase.fm. Hallo schon mal an alle, die da sind. Und natürlich eure Wünsche und Grüße über unsere App oder über unsere Homepage. So, jetzt haben wir aber alles gesagt. Wir starten gleich direkt mal seit langem wieder mit einer Vinyl. Ich freue mich. Hab sie mir schon draufgelegt. Aber erstmal wach werden, klarkommen. Schönen guten Morgen, ihr Lieben.

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Raccoon, Rock on the Floor. Wer kennt das Ding noch? Super geil. Und die Vinyl auch richtig. Also so was Schönes. Sowas hat's früher gegeben, heute gibt's sowas nicht mehr, ne? Der Leon ist schon am Start, 17 aus Berlin. Der schreibt: Hallöchen, Cloud 7, danke fürs Ablösen der Playlist. Lass es krachen, wünsche mir Sweet Dreams. Ja, das kriegen wir hin auf jeden Fall. Kommt gleich für dich, mein Lieber. Grüße nach Berlin.

So, ihr Lieben, Sweet Dreams, die Laura aus Nürtingen ist am Start, schreibt: Servus Claudi, danke für deine spontane Show. Ich freue mich drauf, liebe Grüße aus dem Urlaub von der Nordsee. We are one. Ja, schönen Urlaub euch, ihr Lieben. Everybody's looking for something. So, take it away, okay.

I need your love. 07 in Jump Guy Bootleg hier auf Technobase FM. Unser Marcel aus Berlin, unser Walkie schreibt: Moin Moin Chef, schön dich zu hören, freue mich sehr. Kannst du mir die liebe Ariana spielen? Haben wir ja schon ein paar Tage nicht gemacht, von daher ausnahmsweise, ja? Grüße gehen nach Berlin.

0: Sandkiller Remix, here we go.
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Surrender. Discotronic am Start. Unser Robin 29 aus Oberhausen ebenfalls. Der schreibt, guten Morgen, Claudi. Mega cool, dich heute entspannt auf den Sonntagvormittag auf Technobase FM zu hören. Auf eine klasse Show mit deiner Track-Auswahl. Ich grüße dich und alle Hörer. We are one. Die gehen zurück, mein Lieber. Schön wie immer, dass du dabei bist. Ich hoffe, wir sehen uns sehr bald wieder. Ich vermute mal spätestens im November. Wie sieht's aus? Ist es am Start oder was?

So, wir machen weiter. Unser Max aus Königsbrunn ist natürlich da. Er schreibt: Servus Cloud 7, grüße dich, die Telegrammis, das CB-Team und alle, die schon wach sind an diesem herrlichen Sonntagvormittag. Lass es ordentlich krachen, bin gerade eine Tour radeln. Noch 20 Kilometer vor mir. RB ist dabei, was auch immer RB gerade ist. TB ist dabei, meinst du? Let's go, Party on und Abfahrt. Schönen Tag euch allen noch. Und We Are One, den wünsche ich dir auch, mein Lieber. Lepsi haben wir noch. 40 aus Berlin schreibt: Wünsche dir einen wunderschönen guten Morgen, sowie dem gesamten Team und den anderen Hörern. Hättest du vielleicht was von Dame oder David Guetta alternativen Geburtstagsremix zu meinem Geburtstag We Are One? Ja, alles gut in dem Sinne. Heute kein Geburtstagsremix, sondern ja, Dame können wir dir tatsächlich spielen. Allzeit bereit gibt's gleich für dich. Die 12 Millionen Part 2. Richtig geiler Song. Grüße gehen raus und alles Liebe zum 40. Ich gehe mal davon aus, nach Berlin.

So, wir machen weiter. Unsere Babsi aus Remscheid natürlich am Start schreibt: Guten Morgen, Technobase und allen anderen, allen einen schönen Sonntag. Liebes Grüße gehen an mein Kind, was ich unendlich toll liebe. Da du letztes Mal gelöscht hast, nehme ich dir das noch sehr übel. Ja, komm, das war keine Absicht. Das ist nämlich der hier unter dir steht, schuld. Ich sehe ihn ja schon wieder hier, der Robby. Nee, der Robby hat nicht gespammt, das war wer anders. Sorry, Robby, sonst spammst du nämlich immer, ne? Was macht der geheime Track, fragt sie. Welchen meint sie? Babsi, ich muss mal schauen. Das ist Nash Up, The Truth. Absinthe Remix. Lange nicht gehört. Geiler Track.

So, lieber Robby aus Münster, ich hab dir gerade ein bisschen Unrecht getan. Du hast dir Tokyo Hotel gewünscht, sollst natürlich kriegen. Geiler Track, Monsoon. Ich hätte auch noch ein paar andere da, aber der ist halt der Bringer. Den liebt ja wohl wirklich jeder, oder?

0: So, alles klar. Der Rummel darf natürlich nicht fehlen auf einer guten Kellerkirmes. Halber aus Rattenbach hat sich das ganze Ding natürlich mal wieder gewünscht. Danke für die Ablösung der Playlist, schreibt er. Wie immer eine Hammer-Musikauswahl. Würde mir den Rummel wünschen, wenn es passt. Ansonsten immer weiter so. Wünsche dir und allen einen schönen und erholsamen Sonntag. Den wünsche ich dir auch. Grüße gehen nach Rattenbach. Der Ulf, 56 aus Zweibrücken, schreibt alles Gute an de Jünter und an de Ingrid. Ja. Alles Gute nach Zweibrücken. Wir haben den David aus Kastrop-Rauxel. So, ist ja nicht so schwer, ne? Moin Claudi schreibt er, danke für die Zeit am Sonntag. Wie wäre es mit Schlagerbass, wenn ja, passend aus dem Ruhrpott, nämlich das Ruhrgebiet von Wolle. Wäre geil, schönen Tag noch und zicke-zacke, we are one. Kriegen wir auf jeden Fall rein, kommt als nächstes für dich. Direkt, nachdem wir hier noch einmal abgerummelt haben. Ah. An alle, die dazugekommen sind. Wunderschönen guten Morgen.
1: Freunde, jetzt geht's los.

So, ihr Lieben, hier ist gerade die Diskussion, Alter, warum Technobass, warum Technobass? Ja, ist doch klar, ne? Ihr hört hier einfach so, mich, ne, Spaß. Ist halt so eine Sache, ne? Die Musik ist geiler als in anderen Radiosendern und ihr hört einfach auch Tracks, die man sonst nirgendwo hört. Zum Beispiel den hier gerade, Bella Ciao, Timo Bootleg, wirst du im anderen Radiosender nicht zu hören kriegen, glaube ich. Und da sind ganz viele, außerdem werden eure Wünsche hier doch immer fleißig erfüllt, das muss ich auch mal sagen. Ne? Der Philipp, 35 aus Höpfingen, schreibt guten Morgen, na wer spät aufsteht, kann auch länger arbeiten, so sehe ich das auf jeden Fall nicht. Ne? Ich wäre für eine Verlängerung, bin gerade mit dem Fahrrad unterwegs, die ersten 30 Kilometer von 120 sind geschafft, ja Glückwunsch, hätte ich heute keinen Bock drauf, aber sportlich, weiter so mein Lieber. Wir wollen ja nicht demotivieren, ne? Die René, Alter. Der René58 aus Perth schreibt, hallo Cloud7, ich grüße mein laufendes Toastbrot und ihren Verlobten. Alter, das ist ja auch mal eine nette Umschreibung hier. Als Musikwunsch wünsche ich mir, wenn du hast, Bernd das Brot, What the Fuck oder SpongeBob, We Are One. Ja, zweiteres kriegen wir sogar hin, machen wir gleich für dich. Und die Anastasia aus Berg Carmen schreibt, moin Dennis, mein lieber, Grüße aus dem Slowenien-Urlaub. Würde mir die Atzen wünschen von den Atzen, falls du sie hast. Grüße gehen raus an dich und deine Liebste, mein Mann und alle Zuhörer. So, ein bisschen auseinandergelaufen das Ding, genau wie ich, ne? So, die Atzen kommen natürlich jetzt, Top Models Remix, Grüße gehen in den Urlaub. Endlich mal nicht die Rose. Und nicht nach Berg Carmen diesmal. So, 11.48 Uhr, ihr Lieben. Weiter geht's.

0: Alter, Unverschämtheit. Der Flo aus Heuerhagen schreibt schwarze Rose. Alter, ich habe mich gerade gefreut, dass die mal nicht aus Bergkamen kam. Nein, heute nicht.
1: Gib mir doch ein wenig.
0: Nein.

0: So, Alter, nochmal zum Thema. Hier kriegt ihr alles, sogar SpongeBob am Start. Wer gut ist, kennt ihn noch, Alter, und kann ganz laut mitsingen. Ich liebe das Lied, so lange nicht gehört.
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So, wir machen mal weiter. Der Leon schreibt, kannst du bitte noch verlängern, damit wir nicht gleich wieder in der Playlist landen. Ja, ich habe jetzt mal eine halbe Stunde drangehängt, weil irgendwie wäre es ja sonst gleich schon vorbei. Ne? Der Big Daddy aus Willersdorf in Niederösterreich schreibt, hi Cloud7, schön dich zu hören. Würde mir bitte unter anderem Ibo mit Bungalow in Santa Nirgendwo wünschen. Übrigens ein besserer Track als die Schwarze Rose von Ibo. Das ist meine Meinung, ne? Bitte danke, schreibt er. Kriegen wir hin, kommt als nächstes für dich.

So, ihr Lieben, wir machen weiter mit dem Björn aus Herne. Der schreibt: Moin, hey, hey, Technoways. Grüße aus Herne, Röhlinghausen. Die gehen zurück, mein lieber Mo. 35 aus Köln schreibt: Ich wünsche mir was von Kim Leonie oder The Hitman. Sollten wir als nächstes für dich reinkriegen. Und für den Robby, aber nur noch einen Robby aus Münster. Hast du noch eine Verlängerung und den guten alten Pinball? Ja, gibt's für dich jetzt CCK Pedal Remix. Und wir sind noch eine halbe Stunde da für euch. Also nochmal alles geben, ihr Lieben, wenn ihr noch könnt.

Listen. Topmodels Remix hier auf Technobase FM. Der René aus Buxtehude, der schreibt moin Grüße an Twitch-Chatter sowie an alle anderen. Und die Wünsche werden immer erfüllt. Das ist super. Liebe Grüße. Hat sich gewünscht, die 89ers mit Go, Go, Go. Die gibt's gleich für dich. Kommt als nächstes. Grüße gehen nach Buxtehude.

So, Sweet Caroline war das, Cloud 7 Remix hier auf Technobase FM. Wir haben die Stefanie aus Schlüchtern, die schreibt, ich wünsche mir Lichterkinder und eine Verlängerung. Ja, Lichterkinder hatten wir, glaube ich, letztes Mal auch schon. Das wünscht ihr euch so zum Erbrechen oft. Ist aber ein schöner Song. Chris beim nächsten Mal wieder. Der Christian, 34 aus Aachen, der schreibt einfach nur geil. Grüße an alle. Die gehen zurück, mein Lieber. Das freut mich, dass es dir gefällt. Unser Olli aus Remscheid. Hätte ich dich wieder löschen sollen, ich weiß ja nicht. Er schreibt, ja, hallo Bruder, ich grüße Babsi, Carmen und meine Herzdame. Ich habe die letztere liebe ich und endlich die anderen gar nicht, hat er geschrieben. Digga, er wünscht sich die Wildecker Herzbuben, was soll ich da jetzt noch sagen, ja. Wir sind ja auf der Kellerkirmes, machen wir auf jeden Fall. Wobei ich gesehen habe, die beiden haben sich tatsächlich getrennt, ja, die sind nicht mehr, ja. Es gibt nur noch einen Herzbuben, das ist sehr schade. Aber hier nochmal im Duett. Ah, haben wir uns das gut überlegt? Auf gar keinen Fall.

0: Leute, die Remscheider, ne? Der Uwe jetzt auch noch am Start, schreibt, meine Nichte macht immer Mimimi, ich würde mir den Song aufwünschen. Alter, den habe ich tatsächlich, aber den gibt's heute nicht mehr für euch. Ihr habt doch schon wieder genug, ich merke das.
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Endlich mal ein gescheiter Wunsch hier. Der Nico27 aus Mahlsfeld, der schreibt, hi, hast du, du bist ein Hammer-DJ, mega geile Musik, mach weiter so, schöne Grüße, wünscht dich, this is the life. Scoon and Hilo Remix am Start. Und der Roberto41 aus Berlin schreibt, hey Klaus, machst du immer eine coole Sendung, wenn möglich Verlängerung und Grüße an alle TB-Hörer und das ganze TB-Team würde mir für die Keller Kimmes Messerset wünschen. Ja, das schaffen wir zeitlich leider nicht mehr, mein Lieber. Sonst hätte ich dir das natürlich noch gespielt, aber wir sind gleich schon, Geschichte, würde ich sagen.

anfangen. Ja, ich muss mich erstmal wieder in die Stimme reinführen, das ist das. Ach so. Nee, ich verstehe das schlecht, aber jetzt habe ich es verstanden. Da muss irgendwas bei, Aue. Boah, Sound, ey. Boah, Sound, ey.

So, zum Samstag gibt's hier die letzte Nummer auf Vinyl, die Rave All-Stars. Ich brauch Sound, ey. Ja, alle Wünsche und Grüße haben wir heute nicht hingekriegt, da sind noch ein paar drin. Lesen wir gleich noch ein paar vor und dann bin ich hier raus, leider für heute, ja. Aber wir hören uns sehr bald wieder, keine Angst. So, wir fangen mal an. Der Dennis, 46 aus Großumstadt, schreibt endlich mal ordentliche Musik. Danke für deinen Einsatz, sehr gerne. Leon aus Berlin nochmal, danke. Schön für die Verlängerung. Hast du vielleicht noch eine Stunde? Nein, Atze-Tag seit Tag 1 kriegst du auch beim nächsten Mal. Schaffen wir heute nicht mehr. Der Michael, 36 aus Wels in Österreich, schreibt: Servus Cloud 7, deine Show ist super motivierend und bringt sogar meine Freundin zum Mitsingen. Liebe Grüße aus Österreich, ich bin wunschlos glücklich, so darf sein, mein Lieber. Der Trucker Matze, 39 aus Hamm, der schreibt: einen wunderschönen Sonntag gewünscht, mega geile Sendung. Vielleicht hättest du noch das Lied City Streets, wäre mega und wenn nicht, auch nicht schlimm. Hab ich da, schaffe ich heute leider nicht mehr, mein Lieber. Grüße gehen nach Hamm. Ach, habe ich Samstag gesagt? Sonntag, ja, Entschuldigung. Mann, immer korrigiert werden, ne? Da hören sie wieder zu. Schlimm mit euch. Einfach schlimm.

So, zu guter Letzt Tobias, 32 aus Essen schreibt, moin, kannst du vielleicht schau mal hereinspielen, machen wir auch nächstes Mal, ihr Lieben. Der Dirk aus Elmshorn schreibt, bitte die schwarze Rose auf gar keinen Fall. Ich grüße damit meine Frau, die Moni, kriegt er beim nächsten Mal vielleicht wieder. Mein Gott, ey, die schwarze Rose immer. Unglaublich. Der Florian 40 aus Postbauer Heng, der schreibt, könnt ihr das Lied Lost in Space spielen für mich und meine Mitbewohnerin hier bei der Rummelsburger Diakonie. Haben wir leider nicht mehr geschafft. Und mal gucken. Jetzt geht's erstmal in die Playlist für euch und wenn ihr Glück habt, zwischendurch reiht sich noch der eine oder die andere ein. Und spätestens 20 Uhr geht's wieder weiter mit unserem Bert hier, The Playground, hier auf Technobase FM. Das war's von mir, dem Cloud7 und der Keller Kirmes. Habt einen geilen Sonntag noch. Wer nichts verpassen will, checkt die Telegram-Gruppe Cloud7DJ für vergangene und kommende Shows.

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0: Sodele, check, check, ja, und damit einen wunderschönen guten Abend, oder guten Abend, ja, ich hab's noch nicht so wirklich mit der Zeit, guten Nachmittag, herzlich willkommen zum, spontanen Session meinerseits mit eurem DJ Hunter Uplifting Dancefloor, jetzt von 16 bis 17 Uhr, ich bin noch ein bisschen, neben der Spur, war eine lange Nacht für mich, aber ich hab gedacht, zum Wachwerden mache ich ein bisschen Musik für mich, an einem Sonntag, ganz chillig, mit euren Grüßen und Wünschen natürlich, also wenn ihr was haben solltet, auf wie damit in die große Wunschbox. Und ja, das war jetzt alles schnell erzählt, ich hoffe, ihr seid einigermaßen mitgekommen und ich wünsche euch jetzt viel Spaß. Das ist Rocco, Special D, Champion Sound und ja, let's go! Double Time Hunter am Start.
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wir gucken rein. Und zwar starten wir mit dem guten Robby, 49 aus Münster. Wünsche mir das Boot Lichterkinder oder die Gummibärenbande. Ja, eins habe ich sicherlich für dich am Start. Der Max Königsbrunn bei Augsburg ist auch am Start, 44 Jahre, der Gute. Servus, Hat, ich grüße dich. Die Telegramme ist das TB-Team und alle, die weiterhin am Lauschen sind. Lasst es den Sonntagnachmittag ordentlich rocken. Wenn's passt, Aquagen, Party, Alarm, Daft Punk oder mit One More Time oder Thekenmädchen, Verlängerung. Schönen Sonntag euch allen. Let's go, Party on Abfahrt, we are one. Ja, wir sind sicherlich auch was am Start. Schöne Grüße nach Augsburg, mein Bester. Der Jan, 32 aus Berlin, Treptow. Mahlzeit hatte ich, baller gerade mit dem Rennrad durch. Und ich würde mir gerne Benzin im Blut wünschen oder LISI. Beste Grüße an dich und alle Listener, Zicke, Zacke, we are one. Ja, geile Tracks auf jeden Fall, die ihr euch alle wünscht. Kriegen wir sicherlich hin, alles. Und ich habe gehört, mein Mikrofon ist zu leise. Ich glaube, jetzt ist besser, oder?

So, was sagt ihr? Wollen wir gleich mal den einen oder anderen neuen Track ballern? Könnte man eigentlich machen. Ist ja Freitag schon wieder gewesen. Ja, der Salvatore hat mir sicherlich schon wieder alles weggezockt hier am Freitag, aber was soll's. Kann man einfach nochmal spielen, weil die Tracks so geil sind. 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

ja, Hands Up is still alive, würde ich sagen. Das ist Ashes mit im Raindrop Remix. Geil, geil, geil. 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

Dann haben wir jetzt schon Halbzeit. Ja, so schnell geht eine halbe Stunde um. Mensch, das macht schon wieder Bock mit euch. Schön, dass ihr da seid. Here we go.

auf jeden Fall gucken wir nochmal gerade in die große Wunschbox rein. Wir machen hier weiter mit dem Jan 32. Ah ne, hab ich schon vorgelesen. Sorry, die Clara schreibt einfach nur One Baby Run. Ja, Grüße nach Köln, meine Liebe. Der Robin 33 aus Oberhausen. Hi DJ Hunter, super dich heute spontan am Sonntagnachmittag zu hören auf einen entspannten Sonntag mit technobase.fm. Ich grüße dich und alle Zuhörer. We are one. Ja, Grüße zurück nach Oberhausen und ja, hast du auf jeden Fall fleißig wieder Releases eingetragen. Ich muss ja gar nicht meckern. Hast du fein gemacht. Alles vollständig. Grüße gehen raus. Ja, der Hunter ist neuerdings in der Release-Redaktion auch tätig.

So, Check the Base, wie sieht's denn aus? Machen wir denn noch eine Verlängerung bis 17.30 Uhr erstmal oder 18 Uhr? Schreibt es gerne mal in die große Watchbox. Ihr seid so ruhig geworden. Was ist da los? Habt ihr keine Lust mehr? Soll ich lieber die wieder DJ-Playlist ranlassen?

So, aber die Laura, 37 aus Nüttingen, schreibt noch: Servus DJ Hunter, danke fürs Ablösen der Playlist und für deine Megashow. Liebe Grüße und We Are One. Ja, Grüße zurück nach Nüttingen und We Are One. Der Robby, 49 aus Münster, schreibt: Wie viele Gruppen und Songs gibt es aktuell? Weißt du das? Ich weiß gar nicht, wovon du redest. 50.000 Gruppen? Was? Auf jeden Fall wünscht er sich eine Insel oder Bad Segeberg. Ja, weiß ich nicht. Also kann ich, glaube ich, mit beiden nicht dienen. Es ist nicht so meine Richtung, wenn du verstehst. Das ist I Come Undone, 99ers Bootleg. Schön, dass es davon eine Hands-Up-Version gibt. Ist immer noch so geil wie damals.

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Ich merke schon, Technobase, mit euch macht man halt keine halben Sachen hier. Wir machen eine Verlängerung bis 18 Uhr und dann lesen wir gleich die Grüße und Wünsche vor nach einer kurzen Werbung. Also nochmal kurz volltanken und gleich nochmal absacken lassen bei der Werbung.

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So, da kommen wir zurück aus der Werbung, Technobase. Wir schauen in die große Wunschbox. Wir machen hier weiter mit dem Robby, 49 aus Münster. Verlängerung gerne bis 18 Uhr. Ich wünsche mir was von Randy oder Musicians. Ja, guck ich mal, ob ich da was finde für dich. Der Steffen, 60. Geile Show, wegen mir bitte bis 18 Uhr und Dankeschön. Ja, Grüße nach Brandenburg, mein Bester. Und ja, hat's anscheinend gewirkt, ne? Grüße gehen raus. Manfredo schreibt, hallo DJ Hunter, echt lästige Show, ich bitte um meine Verlängerung, liebe Grüße. Ja, Grüße nach Österreich. Piso 45, hey, schöne Grüße aus Slowenien. Geht was von U96 oder 666, We Are One? Oh, das ist noch sehr altes Zeug. Gucken wir mal, ob wir nochmal so älter werden, die Stunde. Haben wir ja Zeit eigentlich, ne? So, der Martin, 38 aus Chemnitz, mach bitte bis 18 Uhr. Ja, ist eingetragen. Max 44 bei Augsburg nochmal, hab ich Verlängerung gehört, logisch bin ich dabei und dann bin ich ja am Grillen, geile Show wieder, nicht langsam werden, gute Reisegeschwindigkeit. Ey, wie kann das sein, dass du eigentlich jedes Wochenende grillst? Also das ist mal ein Leben, würde ich sagen. Ein Leben auf 10 von 10 bei dir auf jeden Fall. So, dann haben wir den Michael, 51, auf jeden Fall Playlist, bitte, ich drehe gerade meine Waldrunde, da passt der Beat mega. Auf keinen Fall Playlist. Ach so, ich hab schon gedacht, was, willst du mich rausjagen oder was? Ja, Grüße gehen raus, schöne Waldrunde, die dir gewünscht. Ich wünsche mir was von Bud Spencer. Grüße an alle. Boah, fällt mir jetzt spontan gar nichts ein. Gibt's da irgendwas? Gibt's da irgendwas, wo es dich wissen musste? Ja, kann ich nichts mit anfangen. Sorry, aber ja, dir eine gute Runde gewünscht, auf jeden Fall. So, der Thomas schreibt rein. Hi Hunter, mega, dass du die Zeit genommen hast, für uns aufzulegen. Ich grüße dich und alle Zuhörer. Was die Verlängerung angeht, die Frage kannst du dir selber beantworten. Verlängerung geht immer, We Are One. Und er wünscht sich Pimpcode, Raise Your Head Up. Ja, deinen Track habe ich auf jeden Fall, bekommst du. Grüße gehen raus nach Oberkirchen. Der MDK schreibt rein aus Oldenburg, 44. Nein, bloß nicht, die Playlist. Gut, dass du dich abgelöst hast. Kommt mega an. Auf jeden Fall Verlängerung. Grüße an dich, DJ Hunter und alle anderen da draußen. We are one. Ja, we are one. Zurück nach Oldenburg. Dankeschön für deinen Kommentar. Der Justin 25 aus Jena. Danke für die Verlängerung. Kannst du House of Memory spielen? Das wäre echt mega. Boah, muss ich mal gucken, ob ich das auf die Schnelle finde. Aber Grüße nach Jena. Und zu guter Letzt haben wir noch den Erik 15 aus Heidenau. Hallo, ich wünsche für meinen Papa Iron Base und viele Grüße an das Technobase Team. Iron Base. Was ist das denn? Also, ihr kommt mir mit Sachen an, das ist ja, ja, bin ich überfragt. So, wir haben auf jeden Fall jetzt Sommer, Sonne, Partyzeit. Ich weiß, die warmen Tage haben wir schon längst hinter uns. Aber ich finde den Track einfach so geil. Der Sommer, Technobase, FM.

Ach ja, die guten alten Skrillex-Zeiten, Dubstep. Habe ich damals echt gehört. Das war sozusagen der Anlagen-Bass-Test.

So, Technobase, wir schauen nochmal gerade in die große Watchbox der, wo machen wir weiter? Justin schreibt hier noch rein, danke für die Verlängerung, kannst du House of Memories spielen, das wäre mega. Weiß ich nicht, ob ich es da habe, ich guck mal. Dann fangen wir weiter an mit dem Michael 51 aus Wesendorf. Hi Hunter, zu Bud Spencer geht Lalala 2.0 sehr gut. Meinst du dieses Lalala Girl oder was? Ich hab keine Ahnung, ich kenn's nicht. Also sorry, Bud Spencer war vor meiner Zeit. Ja, wir gucken weiter. Der Kevin 51 aus, nee, 51. Ja, sorry, mein Bester, ich kenn dich, ja. 31 aus Köln schreibt, Jo Hunter, was geht? Geile Musik, mach weiter so. Ich bin froh, dass die Hitzefälle bisher vorbei ist und ich hoffe, es bleibt so. Und grüße alle anderen, ein fettes We Are One gewünscht aus Köln. Ja, grüße zurück und ja, schön, dass du da bist. Ich hoffe, dir gefällt bisher die Show. Der Stefan 43 aus Lauscher. Hi, ich grüße alle, deine Musik ist perfekt, deshalb wünsche ich mir mal nix. We Are One, ja, passt perfekt, sehr schön. Ja, jetzt für die guten, wer hat sich das gewünscht? Der Piso 45666 mit Rhythm Takes Control habe ich für dich. Check the melody.

So, jetzt habe ich auf jeden Fall noch Bock, ein paar alte Bretter zu spielen. Der gute Bert ist ja heute Abend wieder von 20 bis 22 Uhr am Start. Da machen wir schon mal ein bisschen Aufwärmprogramm. Ah, das geht runter wie ihr, sehr geil.

Aber dieses da andere über sieben Brücken musst du gehen. Das Original ist doch von Jürgen Drees, oder nicht?

Und ja, ich wollte euch gerade testen, das ist natürlich von Peter Maffay. Was hatte ich gerade für Jürgen Drees im Kopf? Schrecklich, schrecklich, Jürgen Drees.

So, der Andi 43 schreibt noch rein: Ich wünsche mir von DJ Puls Wherever You Go. War auch eine gute Scheibe. Grüße mag ich dich und mich und alle Listener. Ja, Grüße nach Düren. Ich guck mal, ob ich's finde.

So, Technobase, ja, die letzten Minuten laufen. Wir gucken nochmal gerade in die großen Wunschbox. Der Trucker Matze hat noch reingeschrieben, das Original Siebenbrücken ist von Karat. Ja, das war noch vor meiner Zeit. Ich kenne das nur von, hier, Peter Maffay. Aber gut zu wissen. Ja, haben wir auf jeden Fall nochmal was heute in Richtung Musik gelernt. Ja, Oldschool-Musik ist jetzt nicht so mein Ding. Also, nicht so mein Bereich, würde ich sagen, eher. So, aber egal. Das war sie gleich, die 2-Stunden-Show. Ich hoffe, es hat euch gefallen. Bis jetzt. Und wir machen gleich aber kurz nochmal eine Abmoderation. Wie gesagt, um 20 Uhr geht's dann weiter mit dem Badass. Schaltet da gerne wieder ein. Da gibt's erstmal gleich 2 Stunden Playlist. Aber ja, war doch mal ein schöner Sonntagnachmittag hier.

So, Leute, ich bin raus. Ich bedanke mich fürs Einschalten. Ich wünsche euch jetzt einen schönen Abend. Und um 20 Uhr, wie gesagt, kommt der Bert erst wieder. Bleibt dran. Und ja, da würde ich sagen, restlichen Sonntag gut ausklingen lassen. Und ja, bis zum nächsten Mal. Euer DJ Hunter. Ciao aus Bochum. In dem Sinne, we are one.

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Sixsons sind also wieder angesagt, die nächsten 2 Stunden. Also wenn ihr Wünsche habt, dann gerne im Bereich Classics und dann gerne im Bereich Hands Up und Hard Trance. Also meldet euch mit euren Grüßen und Wünschen über technobase.fm. Wir legen los mit The Captain Hollywood Project. Flying High, CJ Stone Remix. Ich wünsche euch ganz viel Spaß.

Zwar am Mundstreck, gerade hier aus Oberhausen. Herr 33 Robin wünscht sich Akira I Dream im Commercial Club Crew Remix. Dann wieder ein Wunsch von Thomas aus Wien, Air Tribe, Sunflower im Ohne von Dansk Mix.

Ja, und guten Herr 33 aus Oberhausen. Robin schreibt auch noch, guten Abend, Bertsche. Sehr schön, dich heute wieder entspannt zum Abschluss des Wochenendes zu hören. Auf einen wundervollen Abend zu genießen, der Old School Sounds. Und ich grüße dich, Jörg Spooky. Max, alle Telegrammis, Daniel aus Schöntal-Messenhausen, Ben aus Stuttgart, Timo aus Freiburg und alle treuen Hörer am Sonntagabend. We are one. Daniel Dienstag aus Schöntal-Westernhausen, hey Bertje, ich grüße dich sowie Robin aus Oberhausen, Ben aus Stuttgart und Timo aus Freiburg. Hab endlich jetzt Urlaub, ja, ich ab morgen. Und wünsche alle einen schönen Abend noch. Würde mir Freddy Fader mit Bomb Bomb Swan an im Cascada Remix wünschen. Ja, das Ding kommt gleich für dich. Genieß schon mal dein Urlaub. Bumble, Bumble aus Dunschweiler. Hey, Servus, DJ Käsehäppchen. Ich hoffe, es ist alles fit bei dir. Und ich würde mir einen Track wünschen, der mindestens so alt wie gut gereifter Gouda ist. Und zwar Outside World von Sunbeam. Gerne in einer etwas härteren Version. Ja, ich habe das Original gespielt. Und alternativ könntest du auch da Home mit Meter at the Love Rate spielen. Ja, den habe ich im Original nicht. Grüße gehen raus an meine süßen Mausmann und alle Käseliebhaber. Oh, dazu gehöre ich auch. Dankeschön, die Grüße zurück.

und da hatte ich den Track Outside World für den Wumble aus Doomschweiler gespielt und dann habe ich gesehen, dass DJ Tracker Jörg aus Burgwedel schreibt, Bertie, mein Bester, endlich wieder Playground-Zeit und wieder Zeit für unsere geliebten Classics. Heute wünsche ich mir nach langer Zeit Sunbeam mit Outside World. Was für ein Zufall. Und R&B Reality, liebe Grüße an dich und den Robin. Ja, da habe ich Outside World also auch für dich gespielt und danach auch noch Reality im Voodoo and Serrano Remix.

Gerardo von Sven aus Herne, Manian, welcome to the club. DJ Gollum remix. Marcos aus Greifswald schreibt sehr, sehr nice, Bert. Tot ziens, we are one. The club now.

So, dann Costa Kevin aus Göttingen schreibt: Moin, liebe Grüße aus Göttingen. Und ich wünsche mir von Axel F. Crazy Frog und ich wünsche das ganze Technobase FM Team und die ganze Technobase FM Community einen schönen Sonntagabend. Und we are one. Dankeschön. Ja, ein Vinyl ausgegraben aus 2005. Mit einer schönen Hands Up Version von Crazy Frog, Axel F. Meine Leute aus Bad Oldesloe, guten Abend, Bernas. Schön, deine Sendung auch an diesem Sonntagabend zu hören. Wünsche mir Derp mit Attack im Clubmix oder M-Train Wonderland im Maxta Bass Remix. Grüße an dich, die Telegrammis und alle Zuhörer. We are one. Ja, Derp Attack habe ich hier leider nicht. Aber die Vinyl von M-Train, Manian Train, Wonderland liegt schon auf dem Plattenteller. Und so spiele ich die also gleich. René Osvedo, halli, hallo, lieber Bernas. Erstmal vielen, vielen Dank für die zwei Titel letztes Wochenende. Heute hätte ich zwei andere aus Wunsch, und zwar einmal Kingston Town und Magic Box. Das wäre echt wieder mega von dir. Ja, schau gleich mal für dich. Und ich würde auch gerne eine Autogrammkarte von dir haben wollen. Ja, ich auch, weil die habe ich nicht. Bei Facebook sind wir ja befreundet und da kannst du mich hier anschreiben, zwecks meiner Adresse und eventuell Versandgeld, was ich liebend gerne zahlen würde. Und ich grüße das gesamte Technobase FM Team sowie dich ganz herzlich. In diesem Sinne, we are on. Ja, wie gesagt, Autogrammkarte, also, das habe ich hier nicht.

So, da habe ich gerade fast gedacht, dass Spooky einen Grußakt beschickt hat, aber das ist heute nicht Spooky, sondern Soki, Soki, S-O-O-K-I-E. 34 aus Niederntudorf, Hallöchen. Ich schicke ganz liebe Grüße an unseren Lieben im Niederntudorf. Wir freuen uns schon auf euch, auf liebe Grüße. Ganz liebe Grüße aus Dänemark.

0: ganz liebe Grüße zurück aus Holland, Suki aus Niedern-Tudorf.
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zweite Stunde The Playground hier auf Technobase FM. Matthias aus Wien-Otterkring schreibt noch: Hallo Technobase FM Freunde, ich habe heute meinen 36. Geburtstag und ich wünsche mir was von Scooter, und zwar eine Sayal. Liebe Gruß Matthias, immer voll Gas geben. Ja, Happy Birthday Matthias, 36 schon wieder. Ah. Ich habe am Dienstag schon wieder 43. Gut, René Osvedo wünsche ich unter anderem Magic Box. Keine Ahnung, ob du diese Track damit gemeint hast, aber gut, ich spiele sie hier. Magic Box, Carry On, Rocko Remix.

nebenbei gespielter Wunsch von Sven aus Herne nochmal. Mystics X mit The Beats Goes. Und Zirkus Mike aus Norwegen schreibt schöne Grüße aus Norwegen. Reise gerade mit dem Zirkus durch Norwegen. Hast du was von den Members of Mayday? Ich grüße dich und alle Zuhörer. Ja, eine gute Reise gewünscht durch Norwegen. Und hier für dich Members of Mayday 10 in 1 Paul van Dyk Club Mix.

war gerade Ultra mit Freems, Fenzen und Riedel Remix am Wunsch von Remco aus Enschede in Holland. Saugeile Trance Classic. Und da wünsche ich auch noch Janu featuring Doe mit On and On im DJs at Work Remix. Ja, kommt auch gleich noch, weil es gibt wieder die Verlängerung bis 22.30 Uhr. Playground Techno Base FM. Marcel aus Berlin schreibt: Hallo DJ Perez, ich wünsche dir einen schönen Abend. Seine Lieder, die du spielst, sind wieder super. Kannst du vielleicht was von Mario Lopez oder Neo Cortex spielen? Wäre super. Ja, da kommt gleich was für dich. Meine Lieben, bis zurück nach Berlin. Yes, hier Strings of Harmony, Projekt von Cosmic Gate. Ihr hört es in der Playground Techno Base FM, live aus Holland, DJ Perez. We are one.

Normale Moons van Remco als Enschede in Holland. Genuine Doe met On and On. DJ's Work Remix. Ah, ik liep in een track. Es gab noch einen Wunsch von Matthias aus Wien-Otterkring, der heute seinen 36. Geburtstag feiert. Scooter! Auch schöne Vocals. Ja, aber dann von HP Baxter, Nessaya!

da gab es nochmal zwei Wünsche aus Oberhausen. Rock Riders, Don't You Know im Master Blaster Remix und Nordic Stars, Clever's Eyes, Christer T Remix, Wunsch von Robin 33 aus Oberhausen.

Sommerlaune Thorsten aus Bloomberg schreibt, hey, danke für die Musik. Bitte sehr. Und kannst du bitte Grüße abschicken an Josh Lars. Ja, kann ich. Josh Lars. Herr 33, Robert aus Oberhausen himself, mal sich nochmal ausschreibt. Lieben Dank für den wundervollen Abend. War wieder ein voller Genuss, deinen Sounds zu lauschen. Und ich wünsche dir und Daniel schönen Urlaub. Und ich denke an dich am Dienstag, Bertje. Und ich wünsche dir und allen Hörern eine gute Nacht und einen schönen Start in die neue Woche. We are war. Dankeschön, Robin. Ja, von mir aus auch nochmal Dankeschön und schönen Urlaub gewünscht an den Daniel aus Schöntal-Westernhausen.

Bork, die ist Jacker aus Burg Velos. Herr Berti, danke dir für die Show und deine Verlängerung und ich wünsche dir einen schönen Urlaub. Dankeschön. Vielleicht in Zandvoort, da kannst du mit dem Fahrrad hinfahren. Ja, das haben ganz viele Leute gemacht und haben dann gesehen, dass Max Verstappen wohl eine Runde gefahren hat oder so. Ja, ich habe in meiner Kindheit einmal mit dem Fahrrad nach Zandvoort gefahren. Ja, vielleicht mach's nochmal, ja. Schauen wir mal. Aber gut, Max Verstappen würde man ja nicht mehr sehen. Ja, und Jörg schreibt noch dir und der treuen Community einen schönen restlichen Sonntag und einen guten Wochenstart. Dankeschön gleichfalls, Jörg. Und damit sage ich auch mal wieder Dankeschön. Meine Spürkarte macht gleich wieder zu. Das war es also mit 2,5 Stunden Classics am Sonntagabend hier auf Technobase FM. Gerne seid ihr eingeladen, nächste Woche Sonntag wieder mit dabei zu sein, wenn ab 20 Uhr mein Spürkarte wieder öffnet. Also von mir aus, gute Nacht, guten Wochenstart, liebe Grüße aus Holland und bye bye.

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Oh, 1-2-1-2, check, check, Technobase FM, einen wunderschönen guten Abend. Kurz nach 11 haben wir es hier. Ich hätte es gerne ein bisschen früher geschafft, aber ich habe noch ein bisschen an der Technik rumgespielt. Ja, nicht nur an mich, sondern auch an der Technik. Und damit jetzt erstmal herzlich willkommen. Eine Stunde lang Airbeats mit mir, den Talkstune. Erstmal Dankeschön an den Bernd S. Ich hätte gerne angeknüpft, aber da waren noch ein paar Sachen, die ich einstellen musste. Dafür aber erstmal Hallöchen da draußen, Technobase FM, Toxi für euch live in der Mix. Machen wir ein Stündchen bis 0 Uhr und dann gehen wir alle schlafen oder arbeiten weiter. Und damit ist es auch jetzt wieder da. Da könnt ihr jetzt Grüße und Wünsche über Technobase FM reinschreiben. Links einfach mal aufklappen, ja, euer Gruß reinschreiben und abschicken nicht vergessen. Ich freue mich auf jeden Fall von euch und mit euch. Und damit sagen wir nur Technobase FM. We are one. So, macht die großen Wunschbox vor allem. Ich sorge mal ein bisschen für die Musik und dann sage ich nochmal Let's go! Yeah.

So, damit ihr auf jeden Fall auch in eurer Nachtschicht oder in eurem nächtlichen Zocker-Gaming-Stuhl sitzt und einfach Technobase FM hört. Ja, Grüße und Wünsche haben auch schon einen drin. Den gucken wir gleich mal an, was er so geschrieben hat. Der David, der ist heute der Erste hier in der Studiobox.

So, wir fangen an mit dem Damit 35 aus Lauenburg. Euch einen schönen Abend am Mittwoch. Startet meine große Tour zum Nordkap. 2900 Kilometer und ihr seid mit dabei. Das ist mega nice. Damit verdienst du dir auf jeden Fall ein. Genau. Wir haben Muri, 49 aus Korb, einen wunderschönen guten Abend. Lass einfach einen lieben Gruß an dich und alle Hörer da. Danke für deine Zeit und die Tracks Muri. Ja, ein bisschen aus dem Classic-Bereich. Hoffentlich freust du dich auch. So, schöne Grüße zurück. Ronny, 42 aus Bremen, schreibt: Moin Talkstune, ich sitze im LKW und auf dem Weg nach Dissen. Ich grüße alle aus Bremen und Umgebung und alle LKW-Fahrer und natürlich dich. Und ich wünsche mir was von Bang Ross, We Are One. Der LKW-Fahrer, kriegen wir hin. Und dann haben wir noch den Jens, 55 aus Radebeul. Hallo, dachte nach Bert ist Schluss. Danke, dass du weitermachst. Hab einen Wunsch. Stamp on the ground oder right on the white train. Grüße an alle noch, die zuhören und das ganze TP-Team. Danke dir. Und gucke ich auch, dass ich den noch unterbringen kann.

So, der David, 29 aus Essen, schreibt noch, danke für deine Show zum Abend. Aber bitteschön. Die Zeit aber auch schnell vorbei. Bitte euch zusammen schwitzen hier im Studio Düsseldorf.

Ja, zusammen mit euch auch durch die Nacht mit Technobase FM und natürlich auch mit euren Airbeats. Bis 0 Uhr, da ist es gleich angebrochen, 10 vor gleich, 10 vor, ja, Geisterstunde. Morgen geht's natürlich auch weiter mit unserem Programm. Wir gucken einfach mal auf den morgigen Montag. Nämlich ab 13 Uhr startet Funky Melody mit Power of Music. Von 18 bis 21 dann der Roman G mit Happy Hardcore Culture. 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

0: Das war jetzt eine Stunde lang Airbeats mit mir, dem Toxi und dem Tim. Die haben uns auch schon oder auch noch reingeschrieben, 30 Jahre alt aus Offenburg kommt. Da ich war für eine Verlängerung. Gruß der Tim. Leider muss ich auch wieder mal Ohren gehen morgen früh. Also heißt das, Verlängerung ist heute mal nicht drin. Aber dafür haben wir ein bisschen Qualität geboten hier wieder mit Live-Programm auf Technobase FM. Und wenn ihr natürlich Bock haben solltet, bleibt dran. Und ich auf jeden Fall mache jetzt erstmal Feierabend. Wie gesagt, der Sendeplan für morgen ist ja auf jeden Fall auch gut gefüllt. 13 bis 15 Uhr ist Funky Melody für euch in the Mix. Der Roman G von 18 bis 21 Uhr und Bluecore 21 bis 22 Uhr ist er dann für euch live in the Mix. Eure DJs für den Montag. Und der Toxin, der macht jetzt erstmal aus dem Sendestudio hier in Düsseldorf erstmal Feierabend. Und ich muss noch ein bisschen hier sauber machen, weil der Bert, der hat hier noch ein bisschen Matthias dagelassen und Frikandeln. Riecht auch dementsprechend hier nach. Auf jeden Fall euch noch einen schönen Abend. Bleibt auf jeden Fall dran. Jetzt noch eine Minute und 2 Sekunden Werbung. Ich glaube, die kriegt ihr auf jeden Fall ziemlich klar und einfach darüber. Ich bin raus für heute, aber auf jeden Fall einen schönen guten Abend. Und wir hören uns wieder. Euer Toxion aus Düsseldorf.
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